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1: 30. Juli 1985. Liebes Tagebuch. 3 Uhr morgens. Ich bin immer noch wach. Heute ist das neue John Sinclair Heft rausgekommen und das habe ich natürlich unter der Decke mit der Taschenlampe zu Ende lesen müssen. Mein Tagebucheintrag jetzt auch. Meine Handschrift lässt zu wünschen übrig. Naja, ich muss ja auch mit der anderen Hand die Lampe halten. So richtig geil ist es nicht. Im Übrigen haben Mama und Papa eingeführt, dass jeder, der geil sagt, 50 Pfennig in ein Sparschwein tun muss. Geil, geil, geil, geil, geil, geil, geil, geil, geil, geil, geil, geil, geil. So, zurück zu John Sinclair. Das war auch so eine geile, geile, geile Geschichte. John und Zuko mussten gegen eine Zombie-Armee kämpfen. Da hat die Beretta mit der Silberkugel natürlich nicht geholfen und die Dämonenpeitsche erst recht nicht. Naja, und seit Jane Collins ein Vampir ist, kannst du dich auf die ja auch nicht mehr verlassen. So, ich muss Schluss machen. In 2,5 Stunden klingelt der Wecker und das ist eher weniger Oberaffen. Geil, geil, geil, geil, geil, geil. Bis Dani.
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1: Wir sind zu Ihnen gekommen, um Ihnen mitzuteilen, dass heute Ihre Ausreise.
2: Millionen von Deutschen haben am Abend des 9. November 89 mit Tränen in den Augen vor dem Fernseher gesessen und beobachtet, wie sich eine Trabi-Kolonne und eine große Menschenmenge Richtung Grenzübergang bewegt hat. Nach der Öffnung wurden viele Mauerstücke in die ganze Welt verschenkt, um dort an die rund 160 Kilometer lange Grenze um West-Berlin zu erinnern. Was ist noch Kurioses damit passiert? Wurden aus Bruchstücken homöopathische Mittel gegen Trennungsängste hergestellt? Oder wurden die Teile der Mauer zu Recyclingbeton aufgearbeitet und mit diesem ein Großteil des neuen Berliner Flughafens gebaut? Das ist die Flashback-Frage. Ihr habt 5 Sekunden. Und richtig ist, unter dem Namen Murus Berlinensis wurden tatsächlich homöopathische Produkte in Form von Tabletten, Cremes und Sprays vertrieben. Wem die damals helfen sollten und wie, das lest ihr in der Welt der 80er online und in der App. Da habe ich euch auch eine spannende Doku hochgeladen mit dem Titel Mauerfall und Wiedervereinigung, die unglaubliche Verkettung von Zufällen.
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0: Das Deutschlandwetter.
1: Wie schaut's aus heute Morgen in Deutschland? Wir sind schon bei 17 Grad und Sonne in Auerbach im Erzgebirge. Den ganzen Tag über, ich sehe hier nichts bei euch, was irgendwie auf Wolken oder Regen hindeutet. Der Himmel ist blau und es ist einfach schön. Wenn wir weitermachen und mal nach Achern gucken, da sind wir aktuell bei 17 Grad und da sehe ich zum Abend so ein bisschen was kommen. Aber die Wahrscheinlichkeit ist gering, dass es regnet. Es gibt ein paar Wolken den Tag über bei bis zu 31 Grad. Richtig schön sommerlich nochmal. Achim, letzte Station hier im hohen Norden. Da sind wir bei 18 Grad. Es ist bewölkt, das bleibt den ganzen Tag auch wirklich viel mehr. Gibt es nicht mehr aufs Thermometer. Es fühlt sich aber dann doch deutlich wärmer an als diese 22 Grad, die wir nachher noch kriegen. Und dann fängt es heute Abend aber an zu regnen.
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1: Mit Trixi Teffner, heute ist Dienstag, der 8. September.
2: Jungfrau,
1: gib nicht nach, wenn man versucht, dich zu etwas zu überreden, entscheide selbst.
2: Waage,
1: klare Worte können verletzend sein, doch zu schweigen hilft dir nicht weiter.
2: Skorpion,
1: gib deinem Partner das Gefühl, dass du seine Ängste und Sorgen ernst nimmst.
2: Schütze,
1: wenn du aufmerksam bist, dann wirst du die Schönheit des Tages erkennen können.
2: Steinbock,
1: große Entscheidungen fallen oft schwer, das geht aber jedem so.
2: Wassermann,
1: bevor Emotionen überkochen, dreh lieber das Feuer ein bisschen runter.
2: Fische,
1: geh du ruhig mal ein kleines Risiko ein. Erfolg ist heute sehr realistisch.
2: Widder,
1: alles ist mit jedem verbunden. Arbeite an deinem Gesamtüberblick, wird dir helfen.
2: Stier,
1: du musst dich heute über nichts und niemanden aufregen. Ein herrlich entspannter Tag.
2: Zwillinge,
1: voller Elan und mit viel Charme. Ja, mit deiner guten Laune steckst du heute alle an.
2: Krebs,
1: heute könnte dir etwas Ungewöhnliches passieren. Sieh es einfach mit Humor.
2: Löwe,
1: nimm dir Zeit für wichtige Entscheidungen. Jetzt nur nichts überstürzen. Schönen Dienstag.
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0: Das Deutschlandwetter.
1: Ein letztes Mal florales Muster, habe ich mir gedacht, und heute nochmal ein Blumenshirt angezogen. Und ganz ehrlich, wäre ich im Süden von Deutschland unterwegs, würde das heute super passen, denn da ist nochmal richtig heiß. Baden-Württemberg, Bayern bis 32 Grad, auch in Rheinhessen oder in der Lausitz. Das ist dann aber so die Grenze, ab da fällt die Temperatur zügig ab. Würde ich sagen, Berlin auch nochmal 28 Grad, ansonsten sind wir deutlich drunter an den Küsten. Schon sehr viele Wolken und nur noch knapp über der 20 nachher. Es kann immer mal wieder das ein oder andere Gewitter geben, dann zum Abend hin, wenn sich der Regen auch über den südlicheren Teil der Republik ausbreitet. Die ein oder andere stürmische Böe ist da dabei und schneller Blick noch auf den Mittwoch. Ja, da ist es dann überall bedeckt. Die Sonne ist nur noch so ein Nebenprotagonist und es regnet von Südost bis an die Nordsee.
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rote Kreolen, ein ärmelloses Shirt und ein roter Minirock aus Leder. Das hat damals gereicht. Für 3,5 Minuten Rampenlicht und dann für eine Karriere bis weit über die 80er raus. Wer sah so aus? Harmony-Star Nena bei einem TV-Auftritt. Ja, damals 1982 ist sie mit diesem Look plötzlich zum Gesicht für die neue deutsche Welle geworden. Ich hab heute nichts versäumt, denn ich hab nur von dir geträumt. Nena und ihre Bandkollegen Brendel, Karges, Demel und Fahrenkrog-Pedersen, die haben sich wahrscheinlich Tage danach noch die Augen gerieben, aber es war nicht geträumt. Im August 82, da sind sie im Musikladen bei Manfred Sechsauer aufgetreten, mit Nur geträumt. Der Song war eigentlich schon seit ein paar Monaten auf dem Markt, aber Erfolg, na, Fehlanzeige. Erst dieser Legendär aufgetreten, mit Nur geträumt. Der Song war eigentlich schon seit ein paar Monaten auf dem Markt, aber Erfolg, na, Fehlanzeige. Erst dieser legendäre Auftritt.

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1: Ein letztes Mal florales Muster, habe ich mir gedacht, und heute nochmal ein Blumenshirt angezogen. Und ganz ehrlich, wäre ich im Süden von Deutschland unterwegs, würde das heute super passen, denn da ist nochmal richtig heiß. Baden-Württemberg, Bayern bis 32 Grad, auch in Rheinhessen oder in der Lausitz. Das ist dann aber so die Grenze, ab da fällt die Temperatur zügig ab. Würde ich sagen, Berlin auch nochmal 28 Grad, ansonsten sind wir deutlich drunter. An den Küsten schon sehr viele Wolken und nur noch knapp über der 20 nachher. Es kann immer mal wieder das ein oder andere Gewitter geben, dann zum Abend hin, wenn sich der Regen auch über den südlicheren Teil der Republik ausbreitet. Die ein oder andere stürmische Böe ist da dabei und schneller Blick noch auf den Mittwoch. Ja, da ist es dann überall bedeckt. Die Sonne ist nur noch so ein Nebenprotagonist und es regnet von Südost bis an die Nordsee.
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1: So, jetzt dann aber wirklich letzter Sommertag heute. Also wenn ich auf die nächsten Tage schaue, da kann ich ganz klar sagen, wir sind nicht mal mehr bei 25 Grad. Heute sind wir teilweise sogar noch mal über der 30, wenn wir ganz im Süden gucken. Aber auch in Rheinland-Pfalz oder in Sachsen, da knacken wir die 30 noch mal. Dann nimmt es so langsam ab, je nördlicher wir uns bewegen. Wir sind dann bei 28 in der Uckermark, 27 in Niedersachsen sind noch möglich, aber an den Küsten ist es dann schon deutlich drunter. Da regnet es auch über den Tag schon, ansonsten gibt es erst zum Abend hin viele Wolken und in der Nacht dann Regen, vor allem im Norden und im Westen. Wie ist es denn am Mittwoch? Ja, ich habe es schon angekündigt. Wir kommen dann nur noch auf magere 22 Grad in Rheinhessen, auf 20 Grad an der Ostsee. Und punktuell ist da Regen mit dem ein oder anderen Gewitter. Die Sonne, die spielt nicht mehr so eine große Rolle.
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0: ist Jonas, hallo.
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0: Wer von Fußball nichts mehr hören kann, der oder die sollte jetzt weghören. Gut, das reicht. Jetzt dürft ihr wieder hinhören. Was jetzt kommt, das hat nämlich nur bedingt mit diesem Sport zu tun. Ich stelle euch eine 80er-Band vor, die hat den Titelsong zur WM 82 gemacht. Das ist auch schon der ganze Fußballbezug. Einzelne Mitglieder von der Band, die sind später noch richtig groß geworden. Hey!

klingt ziemlich cool, aber auch sehr verrückt. Ja, das war eben Blue Rondo à la Turk. Leider keine so langlebige 80er-Gruppe. Sie haben nur zwei Alben gemacht und die hatten sehr lustige Namen. Chewing the Fat und Bees Knees and Chicken Elbows. Ja, die waren schon ganz gut am Blödeln. Sowohl im Studio als auch auf der Bühne. Ihre Nachfolgeband übrigens auch. Drei der Mitglieder haben das hier gegründet. Das Musikprojekt Matt Bianco. Da ist schon noch einiges von der Beklopptheit von Blue Rondo à la Turk mit dabei, aber deutlich mehr Erfolg. Jetzt hier bei Harmony, Half a Minute for All.

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1: So, jetzt dann aber wirklich letzter Sommertag heute. Also wenn ich auf die nächsten Tage schaue, da kann ich ganz klar sagen, wir sind nicht mal mehr bei 25 Grad. Heute sind wir teilweise sogar noch mal über der 30, wenn wir ganz im Süden gucken. Aber auch in Rheinland-Pfalz oder in Sachsen, da knacken wir die 30 noch mal. Dann nimmt so langsam ab, je nördlicher wir uns bewegen. Wir sind dann bei 28 in der Uckermark, 27 in Niedersachsen sind noch möglich, aber an den Küsten ist es dann schon deutlich drunter. Da regnet es auch über den Tag schon, ansonsten gibt es erst zum Abend hin viele Wolken und in der Nacht dann Regen, vor allem im Norden und im Westen. Wie ist es denn am Mittwoch? Ja, ich habe es schon angekündigt. Wir kommen dann nur noch auf magere 22 Grad in Rheinhessen, auf 20 Grad an der Ostsee. Und punktuell ist da Regen mit dem einen oder anderen Gewitter. Die Sonne, die spielt nicht mehr so eine große Rolle.
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1: Mit Trixi Teffner, heute ist Dienstag, der 8. September.
2: Jungfrau.
1: Gib nicht nach, wenn man versucht, dich zu etwas zu überreden. Entscheide selbst.
2: Waage.
1: Klare Worte können verletzend sein, doch zu schweigen hilft dir nicht weiter.
2: Skorpion.
1: Gib deinem Partner das Gefühl, dass du seine Ängste und Sorgen ernst nimmst.
2: Schütze.
1: Wenn du aufmerksam bist, dann wirst du die Schönheit des Tages erkennen können.
2: Steinbock.
1: Große Entscheidungen fallen oft schwer, das geht aber jedem so.
2: Wassermann.
1: Bevor Emotionen überkochen, dreh lieber das Feuer ein bisschen runter.
2: Fische.
1: Geh du ruhig mal ein kleines Risiko ein. Erfolg ist heute sehr realistisch.
2: Widder.
1: Alles ist mit jedem verbunden. Arbeite an deinem Gesamtüberblick, wird dir helfen.
2: Stier.
1: Du musst dich heute über nichts und niemanden aufregen. Ein herrlich entspannter Tag.
2: Zwillinge.
1: Voller Elan und mit viel Charme. Ja, mit deiner guten Laune steckst du heute alle an.
2: Krebs.
1: Heute könnte dir etwas Ungewöhnliches passieren. Sieh es einfach mit Humor.
2: Löwe.
1: Nimm dir Zeit für wichtige Entscheidungen. Jetzt nur nichts überstürzen. Schönen Dienstag.
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1: Eure Lieblingskünstler aus den 80ern, die haben sich ja jetzt seitdem nicht ausgeruht. Die stehen immer noch auf allen Bühnen dieser Welt und wir schenken euch dafür genau Tickets. Im Harmony Hörtest. Der läuft hier irgendwann zwischen morgens und abends immer mal. 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Und vielleicht landet ihr dann in meiner Show im Radio und mit der richtigen Antwort gewinnt ihr dann die Tickets. Wie heute Harmony-Hörer Josef aus Petersberg. Wen hast du denn da erkannt?
2: Das ist die Kim Wilde mit Cambodia.
1: Und das ist vollkommen richtig, mein lieber Josef. Herzlichen Glückwunsch. Dann siehst du Kim Wilde live am 7. November in der Butch Cup in Frankfurt.
2: Vielen lieben Dank, Dani. Du bist eine coole Socke.
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0: Das Deutschlandwetter.
1: Heute zeigt sich der Himmel im Nordwesten meist sehr wolkig. Regen kommt zunächst nur gelegentlich, am Nachmittag von der Eifel bis zur Nordsee auch häufiger runter. In der Südosthälfte wird wieder viel die Sonne scheinen, eventuell mit einzelnen Schauern oder Gewittern in der zweiten Tageshälfte. Die Höchsttemperaturen 19 bis 28 Grad im Nordwesten und 29 bis 33 Grad in den übrigen Regionen. Der Mittwoch startet im Süden und im Osten Deutschlands zunächst mit Regen. Manchmal halten die Schauer sogar bis zum späten Nachmittag oder bis zum Abend an. Beispielsweise in Südostbayern und in der Lausitz. An den Alpen und im Vorland können die Schauer auch kräftiger werden. Sonst ist es ein Mix aus Wolken und etwas Sonne. Im Südwesten wird es morgen am freundlichsten. Im Norden und im Westen erwarten wir vor allem mittags und nachmittags einzelne Schauer oder kurze Gewitter. Die Temperaturen dazu 17 bis 22 Grad, also merklich kühler, als wir das gerade gewohnt sind.
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1: Guten Tag. Sie können immer schlechter lesen, schreiben und rechnen. In der neuen PISA-Studie schneiden Schülerinnen und Schüler in Deutschland so schlecht ab wie nie zuvor. Das haben die Autoren der Studie in Berlin erklärt. Harmonie-Reporter Thomas Bremser.
2: Jedem dritten Teenager fehlt das Grundverständnis beim Lesen und in Mathe. In den Naturwissenschaften fehlt es jedem vierten. Und Jugendliche, die richtig gut in diesen drei Bereichen sind, gibt es kaum noch. Im internationalen Vergleich liegt Deutschland im Mittelfeld, so wie Frankreich und die Niederlande. Die Schweiz und Österreich schneiden deutlich besser ab. Und der schulische Erfolg hängt stärker als in anderen Ländern von den Eltern ab. Und zwar nicht, ob sie eingewandert sind, sondern wie viel Geld sie haben.
1: Trotz des klaren Wahlsiegs in Sachsen-Anhalt stößt eine Regierungsbeteiligung der AfD bundesweit auf Widerstand. In einer aktuellen YouGov-Umfrage ist fast die Hälfte der Deutschen dagegen, dass andere Parteien der AfD an die Macht helfen. Auf der anderen Seite fordern knapp 40% genau diese Zusammenarbeit. Die Königsklasse ist zurück. Ab heute läuft die neue Saison in der Fußball-Champions League. Aus der Bundesliga sind die Bayern, Leipzig und Stuttgart dabei und außerdem Dortmund direkt zum Start heute Abend. FFH-Reporter Moritz Einzel.
3: Es könnte ein ganz dankbares Auftaktspiel sein für den BVB. Die Dortmunder empfangen zu Hause den spanischen Vertreter FC Villarreal. Diese Partie gab es bereits in der vergangenen Saison in der Champions League Ligaphase und da gewann der BVB klar und deutlich mit 4:0. Gegen einen ähnlichen Spielverlauf hätten die Schwarz-Gelben heute sicher nichts einzuwenden. Anstoß ist um 21 Uhr.
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1: In wenigen Tagen vom leeren Grundstück zum eigenen Haus. Immer mehr Menschen in Deutschland setzen auf Fertighäuser. Rund ein Viertel der zuletzt genehmigten Ein- und Zweifamilienhäuser in Deutschland ist ein vorgefertigtes Haus aus der Fabrik, sagt der Bundesverband Deutscher Fertigbau. Den höchsten Anteil an den Genehmigungen erreichte der Fertigbau in Baden-Württemberg, gefolgt von Hessen und Rheinland-Pfalz. Und damit zur Börse. Der DAX steht aktuell im Minus.
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5: Heute zeigt sich der Himmel im Nordwesten meist sehr wolkig. Regen kommt zunächst nur gelegentlich, am Nachmittag von der Eifel bis zur Nordsee auch häufiger runter. In der Südosthälfte wird wieder viel die Sonne scheinen, eventuell mit einzelnen Schauern oder Gewittern in der zweiten Tageshälfte. Die Höchsttemperaturen 19 bis 28 Grad im Nordwesten und 29 bis 33 Grad in den übrigen Regionen. Der Mittwoch startet im Süden und im Osten Deutschlands zunächst mit Regen. Manchmal halten die Schauer sogar bis zum späten Nachmittag oder bis zum Abend an. Beispielsweise in Südostbayern und in der Lausitz. An den Alpen und im Vorland können die Schauer auch kräftiger werden. Sonst ist es ein Mix aus Wolken und etwas Sonne. Im Südwesten wird es morgen am freundlichsten. Im Norden und im Westen erwarten wir vor allem mittags und nachmittags einzelne Schauer oder kurze Gewitter. Die Temperaturen dazu 17 bis 22 Grad, also merklich kühler, als wir das gerade gewohnt sind.
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1: Marty, du musst mit mir zurückkommen.
2: Wir reisen ins Jahr 1988. Das tat weh. Gastgeber Deutschland verliert bei der Fußball-EM das Halbfinale gegen den späteren Europameister aus den Niederlanden. Und im Radio lief in dem Jahr dieser Song.

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1: Ein Pilotfilm, 7 Realfilm-Fernsehserien, 3 animierte Serien, eine Anthologieserie mit zusammen 800 Episoden sowie 13 Kinofilme. Die Kriterien für den Kultstatus sind lange erfüllt. In den 80ern nahm die Geschichte um Raumschiff Enterprise noch einmal ordentlich Fahrt auf. Und in der 60-jährigen Jubiläumswoche von Star Trek werfen wir hier noch einmal einen Blick auf die 4 80er-Filme. In Der Zorn des Khan trifft der Captain 82 auf einen alten Bekannten.
2: Hier spricht Admiral Kirk. Wir hatten ja schon mal die Freude miteinander, Khan. Wie wär's denn mit einer kleinen Revanche?
1: Tragischerweise muss am Ende des Films nicht nur Khan, sondern auch der gute Mr. Spock dran glauben. 2 Jahre später erfahren wir dann, dass sein Geist noch am Leben ist.
3: Was habe ich getan? Was du tun musstest, was du immer tust.
1: Doch auch dieser Film fordert ein prominentes Opfer, wir haben es gerade schon gehört, unsere heißgeliebte Enterprise. In Zurück in die Gegenwart begeben sich Kirk und seine Crew auf eine Zeitreise in San Francisco von 1986, eine für sie völlig ungewohnte Welt aus Punks, Pizza und passendem Kleingeld.
4: Ihre Ausdrucksweise hat sich verändert, seit wir in dieser Stadt sind. Sie ist jetzt durchdrungen von, wie soll ich sagen, vielen farbigen Metaphern. Zum Beispiel Sie blöder Arsch und so weiter.
5: Das finden Sie wohl gern, ne?
4: Ja.
5: Sprechen die Leute in dieser Zeit.
1: Am Rande des Universums beginnt 89 an einem eher ungewöhnlichen Ort, nämlich auf der Erde. Captain Kirk und seine Führungsoffiziere verweilen im kalifornischen Yosemite-Nationalpark.
6: Was wird das?
7: Nun, ich röste eine Marshmallow.
6: Wo haben Sie denn das gelernt?
7: Vor Antritt des Landurlaubs habe ich mich in der Computerbücherei informiert und mit den Gepflogenheiten des Campierens vertraut gemacht. Ich glaube, es folgt das obligatorische Ritual, genannt Lagerfeuergesang.
1: Wir feiern in dieser Woche 60 Jahre Star Trek. Am 8. September lief in den USA die erste Folge Raumschiff Enterprise.
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1: Guten Tag. Wichtiges Zeugnis für das deutsche Schulsystem. Die neue PISA-Studie ist da und die Note mal wieder mangelhaft. Harmonie-Reporter Thomas Bremser, wie genau haben die 15-Jährigen in Lesen, Mathe und Naturwissenschaften abgeschnitten?
2: Ja, dramatisch schlecht. Jedem dritten Teenager fehlt das Grundverständnis beim Lesen und in Mathe. In den Naturwissenschaften fehlt es jedem vierten. Und Jugendliche, die richtig gut sind in diesen drei Bereichen, gibt es kaum noch. Selbst bei der Premiere der PISA-Studie im Jahr 2000 waren die deutschen Schülerinnen und Schüler besser. Und damals sprach man ja sogar vom PISA-Schock, weil die Ergebnisse überraschend schlecht waren.
1: Woran liegt das denn? Was sind die Gründe?
2: Ja, nach dem PISA-Schock vor 25 Jahren hat die Politik Reformen angestoßen im Schulsystem. Es wurde dann auch besser. Aber mittlerweile ruht man sich offenbar darauf aus. Seit 10 Jahren werden die Ergebnisse nämlich wieder schlechter. Die Schülerschaft habe sich seitdem verändert, sagen die Studienmacher. Es gebe stärkere soziale Unterschiede und der schulische Erfolg hängt nach wie vor stark von den Eltern ab. Und zwar geht es nicht darum, ob sie zugewandert sind, sondern wie viel Geld sie haben.
1: Das Geschäft der deutschen Exportwirtschaft gerät leicht ins Stottern. Nach 5 Monaten mit Wachstum haben die Firmen im Juli wieder weniger Waren ins Ausland verkauft. Ein Rückgang um 0,8% verglichen mit dem Vormonat, so das Statistische Bundesamt. Vor allem nach China und Großbritannien wurde weniger geliefert. Dafür brummt das Geschäft mit den USA. Hatte der Pilot vor dem tragischen Flugzeugabsturz bei Viernheim ein gesundheitliches Problem? Um das zu klären, hat die Staatsanwaltschaft eine Obduktion beantragt. Das Kleinflugzeug war am Sonntag in der Nähe eines Flugplatzfestes abgestürzt. Nach Angaben der Polizei starben 2 Männer, eine Frau und ein 3 Jahre altes Kind kamen mit schwersten Verletzungen ins Krankenhaus. Der Weltraum, unendliche Weiten. Bei diesen Kultworten wissen Science-Fiction-Fans Bescheid. Heute vor 60 Jahren kam die legendäre Serie Star Trek über die Abenteuer des Raumschiffs Enterprise ins US-Fernsehen. 12 Hauptserien, 14 Filme und über 100 Videospiele hat das legendäre Science-Fiction-Universum bis dato hervorgebracht.
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3: Heute zeigt sich der Himmel im Nordwesten meist sehr wolkig. Regen kommt zunächst nur gelegentlich, am Nachmittag von der Eifel bis zur Nordsee auch häufiger runter. In der Südosthälfte wird wieder viel die Sonne scheinen, eventuell mit einzelnen Schauern oder Gewittern in der zweiten Tageshälfte. Die Höchsttemperaturen 19 bis 28 Grad im Nordwesten und 29 bis 33 Grad in den übrigen Regionen. Der Mittwoch startet im Süden und im Osten Deutschlands zunächst mit Regen. Manchmal halten die Schauer sogar bis zum späten Nachmittag oder bis zum Abend an. Beispielsweise in Südostbayern und in der Lausitz. An den Alpen und im Vorland können die Schauer auch kräftiger werden. Sonst ist es ein Mix aus Wolken und etwas Sonne. Im Südwesten wird es morgen am freundlichsten. Im Norden und im Westen erwarten wir vor allem mittags und nachmittags einzelne Schauer oder kurze Gewitter. Die Temperaturen dazu 17 bis 22 Grad, also merklich kühler, als wir das gerade gewohnt sind.
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1: Wir sind zu Ihnen gekommen, um Ihnen mitzuteilen, dass heute Ihre Ausreise.
2: Millionen von Deutschen haben am Abend des 9. November 89 mit Tränen in den Augen vor dem Fernseher gesessen und beobachtet, wie sich eine Trabi-Kolonne und eine große Menschenmenge Richtung Grenzübergang bewegt hat. Nach der Öffnung wurden viele Mauerstücke in die ganze Welt verschenkt, um dort an die rund 160 Kilometer lange Grenze um West-Berlin zu erinnern. Was ist noch Kurioses damit passiert? Wurden aus Bruchstücken homöopathische Mittel gegen Trennungsängste hergestellt? Oder wurden die Teile der Mauer zu Recyclingbeton aufgearbeitet und mit diesem ein Großteil des neuen Berliner Flughafens gebaut? Das ist die Flashback-Frage. Ihr habt 5 Sekunden. Und richtig ist, unter dem Namen Murus Berlinensis wurden tatsächlich homöopathische Produkte in Form von Tabletten, Cremes und Sprays vertrieben. Wem die damals helfen sollten und wie, das lest ihr in der Welt der 80er online und in der App. Da habe ich euch auch eine spannende Doku hochgeladen mit dem Titel Mauerfall und Wiedervereinigung, die unglaubliche Verkettung von Zufällen.
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1: Guten Tag. Festnahme nach mehreren Sabotageangriffen auf das deutsche Stromnetz. Die Polizei hat einen 48-jährigen Verdächtigen gefasst, teilte sie mit. Der Mann aus Gevelsberg in NRW wurde in der Nähe eines Kraftwerks bei Aachen gefasst, heißt es. Dort waren gestern ein weiteres Bekennerschreiben und Sprengsätze aufgetaucht. Sie können immer schlechter lesen, schreiben und rechnen. In der neuen PISA-Studie schneiden Schülerinnen und Schüler in Deutschland so schlecht ab wie nie zuvor. Das haben die Autoren der Studie in Berlin erklärt. Harmonie-Reporter Thomas Bremser.
2: Jedem dritten Teenager fehlt das Grundverständnis beim Lesen und in Mathe. In den Naturwissenschaften fehlt es jedem vierten. Und Jugendliche, die richtig gut in diesen drei Bereichen sind, gibt es kaum noch. Im internationalen Vergleich liegt Deutschland im Mittelfeld, so wie Frankreich und die Niederlande. Die Schweiz und Österreich schneiden deutlich besser ab. Und der schulische Erfolg hängt stärker als in anderen Ländern von den Eltern ab. Und zwar nicht, ob sie eingewandert sind, sondern wie viel Geld sie haben.
1: Mehr als die Hälfte unseres Stroms kommt mittlerweile aus erneuerbaren Energien. Windkraft, Sonne und Biogas lieferten im ersten Halbjahr knapp 60% der eingespeisten Menge. Außerdem hat Deutschland weniger Strom importiert, sagt das Statistische Bundesamt. Wichtigster Energieträger bleibt demnach die Windkraft, gefolgt von der Kohle. Die Königsklasse ist zurück. Ab heute läuft die neue Saison in der Fußball-Champions League. Aus der Bundesliga sind die Bayern, Leipzig und Stuttgart dabei und außerdem Dortmund direkt zum Start heute Abend. FFH-Reporter Moritz Einzel.
3: Es könnte ein ganz dankbares Auftaktspiel sein für den BVB. Die Dortmunder empfangen zu Hause den spanischen Vertreter FC Villarreal. Diese Partie gab es bereits in der vergangenen Saison in der Champions League Ligaphase und da gewann der BVB klar und deutlich mit 4:0. Gegen einen ähnlichen Spielverlauf hätten die Schwarz-Gelben heute sicher nichts einzuwenden. Anstoß ist um 21 Uhr.
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4: Heute zeigt sich der Himmel im Nordwesten meist sehr wolkig. Regen kommt zunächst nur gelegentlich, am Nachmittag von der Eifel bis zur Nordsee auch häufiger runter. In der Südosthälfte wird wieder viel die Sonne scheinen, eventuell mit einzelnen Schauern oder Gewittern in der zweiten Tageshälfte. Die Höchsttemperaturen 19 bis 28 Grad im Nordwesten und 29 bis 33 Grad in den übrigen Regionen. Der Mittwoch startet im Süden und im Osten Deutschlands zunächst mit Regen. Manchmal halten die Schauer sogar bis zum späten Nachmittag oder bis zum Abend an. Beispielsweise in Südostbayern und in der Lausitz. An den Alpen und im Vorland können die Schauer auch kräftiger werden. Sonst ist es ein Mix aus Wolken und etwas Sonne. Im Südwesten wird es morgen am freundlichsten. Im Norden und im Westen erwarten wir vor allem mittags und nachmittags einzelne Schauer oder kurze Gewitter. Die Temperaturen dazu 17 bis 22 Grad, also merklich kühler, als wir das gerade gewohnt sind.
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1: Die Frage ist, wie? Wie konnte dieser Song noch einen Platz im Mittelfeld ergattern?
2: Du und ich, wir sind so hoch geflogen, vor gar nicht langer Zeit.
1: Nino De Angelo, du weißt, wir lieben dich, aber es hat schon einen Grund, warum der Song nicht dein bekanntester heute ist. Der Karlsruher bleibt hier voll in seiner gewohnten Schlagerschiene. Er schnulzt sich einen ab und er haut wirklich jede Faser von seinem Körper in die Emotion.

0: Singen kann er natürlich. Mehr macht der junge Mann aber nicht. Wer hier Show erwartet, der wird schwer enttäuscht. Da waren die meisten anderen 1989 schon viel weiter. So heißt Nino de Angelis Kitschfetzen. Der muss allerdings bei der Punktevergabe ordentlich beidrehen. 14. von 22, das war für die deutschen Ansprüche damals echt zu wenig. Eine schlechtere Platzierung gab es in den 80ern für uns nie. Das war wohl eher ein Sturzflug.
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abenteuerlich, kitschig oder total daneben. Was deutsche Filmverleiher aus englischen Filmtiteln machen. Hier ist Harmony für euch, ich bin Jonas, hallo. Ich habe jetzt ein wunderbares Beispiel für genau diesen Sachverhalt. Ein Film aus dem Jahr 85, deutscher Titel Crazy for You, Liebe auf der Ringermatte. Das kann man nur falsch verstehen, ne? Ist es ein Erotikfilm? Ist es ein Film über gleichgeschlechtliche Liebe im Sport? Nein, beides nicht. Im Englischen heißt der Film einfach nur Vision Quest. Und es handelt von einem jungen Ringer. Gut, soweit schon mal richtig. Der Kerl verliebt sich dann auch noch, passt, in ein älteres Mädchen, gut. Und die hat mit Sport aber nix am Hut. Also eine Sexszene auf der Ringermatte gibt's nicht. Warum der Film bei uns so heißt, ich kann's mir nicht erklären. Liebe auf der Ringermatte, völlig fehl am Platz, aber der Hauptteil, Crazy for You, dazu kann ich was sagen. Das kommt nämlich vom Titelsong aus dem Soundtrack. Der war brutal erfolgreich und das hat dann auch an der Kinokasse für Erfolg gesorgt. Die Sängerin des Songs, der hatte tatsächlich auch einen Gastauftritt im Film. Das hier jetzt für euch bei Harmony ist Madonna mit Crazy for You. Aus dem Film Crazy for You, Liebe auf der Ringermatte. Nee, das ist kein Porno.

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1: Guten Tag. Erfolg für die Polizei. Sie hat den Tatverdächtigen festgenommen, der hinter den Angriffen auf das deutsche Stromnetz stecken soll. Nach dpa-Infos fiel der 48-Jährige der Polizei in der Nähe des Kraftwerks Weißweiler bei Aachen auf. Harmonie-Reporter Thomas Bremser.
2: Die Behörden hatten seit Tagen nach dem Mann aus dem Ruhrgebiet gefahndet. Er soll in Nordrhein-Westfalen, Brandenburg und Sachsen versucht haben, mit selbstgebauten Raketen das Stromnetz zu stören. Gelungen ist ihm das aber nicht. Die Polizei kam dem Mann auf die Spur, weil er selbst Bekennerschreiben verfasste. Sie fanden sein Fahrzeug am Hambacher Forst. Offenbar hat der Verdächtige auch in den vergangenen Tagen noch versucht, Anschläge zu verüben.
1: Die CDU in Sachsen-Anhalt zieht Konsequenzen nach ihrem desaströsen Ergebnis bei der Landtagswahl. Noch Ministerpräsident und CDU-Landeschef Sven Schulze kündigte eine Neuwahl des Landesvorstands an. Der Bundestagsabgeordnete Sepp Müller will für den Vorsitz kandidieren. Aus Berlin, Harmonie-Reporter David Riemer.
3: Die AfD hat die Wahl haushoch gewonnen, die absolute Mehrheit aber verpasst. Wie eine neue Landesregierung aussehen könnte, ist weiterhin unklar. Eine Zusammenarbeit mit der AfD haben die anderen Parteien ausgeschlossen. Seit Monaten halten sich von der AfD gestreute Gerüchte, wonach Teile der CDU bereit sein sollen, die AfD zu unterstützen. Belege dafür gibt es aber nicht. Auch der mögliche neue CDU-Landeschef Müller hat diese Gefahr ausgeschlossen. Um an die Macht zu gelangen, benötigt die AfD 3 Abgeordnete aus anderen Fraktionen.
1: Der nächste PISA-Schock ist da. Deutschlands Schülerinnen und Schüler schneiden in Mathe, Lesen und Naturwissenschaften so schlecht ab wie nie zuvor, zeigt die neue PISA-Studie. Demnach fehlt einem Drittel der 15-Jährigen absolutes Basiswissen im Lesen und Rechnen. Ein Grund dafür ist laut Studienleiter, dass der Schulerfolg in Deutschland extrem von der finanziellen Lage des Elternhauses abhängt.
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1: Mehr Kita-Plätze sorgen dauerhaft für mehr Gehalt bei Müttern. Das zeigt eine neue Studie des Nürnberger Instituts für Arbeitsmarkt- und Berufsforschung. Wenn Kinder unter 3 Jahren gut betreut sind, arbeiten die Frauen häufiger in Vollzeit und seltener in Minijobs. Dieser finanzielle Vorteil bleibt laut der Untersuchung auch nach der Kita-Zeit bestehen. Aktuell fehlen in Deutschland laut den Forschern allerdings rund 300.000 Betreuungsplätze für Kleinkinder. Und damit zur Börse. Der DAX steht aktuell leicht im Minus.
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5: Heute Nachmittag zieht von Niedersachsen bis nach NRW Regen auf, während von Hessen bis runter nach Bayern oft die Sonne scheint. Zum Abend hin kracht's dann in den östlichen Bundesländern wie Sachsen und Brandenburg mit einzelnen Gewittern und stürmischen Böen. In der Nacht gibt's dann auch kräftige Gewitter in Baden-Württemberg. Und unter den Regenwolken im Nordwesten, da herrschen dann frische 18 bis 23 Grad. Im Rest des Landes, da sind's nochmal 24 bis 33 Grad. Morgen dann von Sachsen bis Bayern erstmal nass, teils regnet es länger am Stück. Im Rest des Landes erwartet uns ein wechselhafter Mix aus Sonne, Wolken und so ein paar Schauern oder kurzen Gewittern. Dazu kühlt es spürbar ab. Mehr als 17 bis 22 Grad sind morgen nicht drin.
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5: Und diese Zukunft ist bunt.

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und herzlich willkommen in Dannys Pop Show. Wir gehen jetzt zurück ins Jahr 1984. Wer da online war, der hatte wahrscheinlich nur das Telefonkabel in der Hand. Aus demselben Jahr jetzt. Coole Mucke in Dannys Pop Show beim 80er Radio Harmony. Hier ist

0: 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Was für ein krasser Spätsommer am 8. September, oder? Bin ich so richtig traurig, dass es mein Lieblingseis aus den 80ern nicht mehr gibt. Brauner Bär. Das war doch der Knaller, oder? Aber zum Beispiel Kaktuseis oder Flutschfinger kannst du ja immer noch bei Aldi kaufen. Dennoch vermisse ich die 80er sehr, sehr, sehr, sehr, sehr, sehr, sehr. Aber auch damals war natürlich nicht alles das Gelbe vom Ei, oder? Aber ich meine, um so richtig Scheiße zu brauen, brauchst du schon einen Computer von heute. Zum Verrücktwerden. Ich versuche schon die ganze Zeit ein Konzept zu erstellen in meinem Hirn, wie ich meinem Chef erkläre, dass ich das Internet gelöscht habe.
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1: Guten Tag. Wichtiges Zeugnis für das deutsche Schulsystem. Die neue PISA-Studie ist da und die Note mal wieder mangelhaft. Harmony-Reporter Thomas Bremser, wie genau haben die 15-Jährigen in Lesen, Mathe und Naturwissenschaften abgeschnitten?
2: Ja, dramatisch schlecht. Jedem dritten Teenager fehlt das Grundverständnis beim Lesen und in Mathe. In den Naturwissenschaften fehlt es jedem vierten. Und Jugendliche, die richtig gut sind in diesen drei Bereichen, gibt es kaum noch. Selbst bei der Premiere der PISA-Studie im Jahr 2000 waren die deutschen Schülerinnen und Schüler besser. Und damals sprach man ja sogar vom PISA-Schock, weil die Ergebnisse überraschend schlecht waren.
1: Woran liegt das denn? Was sind die Gründe?
2: Ja, nach dem PISA-Schock vor 25 Jahren hat die Politik Reformen angestoßen im Schulsystem. Es wurde dann auch besser. Aber mittlerweile ruht man sich offenbar darauf aus. Seit 10 Jahren werden die Ergebnisse nämlich wieder schlechter. Die Schülerschaft habe sich seitdem verändert, sagen die Studienmacher. Es gebe stärkere soziale Unterschiede und der schulische Erfolg hängt nach wie vor stark von den Eltern ab. Und zwar geht es nicht darum, ob sie zugewandert sind, sondern wie viel Geld sie haben.
1: Festnahme nach mehreren Sabotageangriffen auf das deutsche Stromnetz. Die Polizei hat einen 48-jährigen Verdächtigen gefasst, teilte sie mit. Der Mann aus Gevelsberg in NRW wurde in der Nähe eines Kraftwerks bei Aachen gefasst, heißt es. Dort waren gestern ein weiteres Bekennerschreiben und Sprengsätze aufgetaucht. Das Geschäft der deutschen Exportwirtschaft gerät leicht ins Stottern. Nach 5 Monaten mit Wachstum haben die Firmen im Juli wieder weniger Waren ins Ausland verkauft. Ein Rückgang um 0,8% verglichen mit dem Vormonat, so das Statistische Bundesamt. Vor allem nach China und Großbritannien wurde weniger geliefert. Dafür brummt das Geschäft mit den USA. Ein Polizist wirft offenbar einen brennenden Gegenstand vom Spielfeld zurück in Richtung der Zuschauer. Das soll auf einem Video vom Pokalderby in Mannheim zu sehen sein, berichten mehrere Medien. Die Polizei hat jetzt Ermittlungen gegen den Beamten bestätigt. Es geht um den Verdacht der Körperverletzung im Amt und einen Verstoß gegen das Sprengstoffgesetz.
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3: Heute Nachmittag zieht von Niedersachsen bis nach NRW Regen auf, während von Hessen bis runter nach Bayern oft die Sonne scheint. Zum Abend hin kracht's dann in den östlichen Bundesländern wie Sachsen und Brandenburg mit einzelnen Gewittern und stürmischen Böen. In der Nacht gibt's dann auch kräftige Gewitter in Baden-Württemberg. Und unter den Regenwolken im Nordwesten, da herrschen dann frische 18 bis 23 Grad. Im Rest des Landes, da sind's nochmal 24 bis 33 Grad. Morgen dann von Sachsen bis Bayern erstmal nass, teils regnet es länger am Stück. Im Rest des Landes erwartet uns ein wechselhafter Mix aus Sonne, Wolken und so ein paar Schauern oder kurzen Gewittern. Dazu kühlt es spürbar ab. Mehr als 17 bis 22 Grad sind morgen nicht drin.
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3: Hallo, schönen Nachmittag.

schönen Nachmittag. Wir gehen ja schnurstracks schon wieder aufs Wochenende zu. Na gut, aber auf den Herbst ja wirklich. Und da freue ich mich wie Bolle drauf. Es gibt auch Indoor so, so coole Sachen, die du machen kannst. Zum Beispiel Musicals gucken. Da stehe ich total drauf. Und wenn ihr jetzt denkt, da muss ich aber erstmal einen Kredit aufnehmen. Nee, hier bei Harmony, da haben wir auch einen Pott voller Tickets, die wir umsonst ab und zu mal raushauen. Ne? Immer mal. Zum Beispiel auch Mamma Mia, das Original-Musical, das kommt nach Frankfurt und gastiert in der Alten Oper. Könnt ihr ja mal schauen auf harmonyfm.de, ob da irgendwas für euch passt, ne? Und den Soundtrack zum ABBA-Musical, den spiele ich euch jetzt schon mal. Hier sind sie jetzt mit The Winner Takes It All in Dannys Popshow. Ladies and Gentlemen, Boys and Girls, hier sind ABBA.

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Hallo, hier ist Dannys Popshow beim 80er Radio Harmony. Jetzt habe ich mir gerade selber gedacht, warum schreist du eigentlich so, Dani? Weil ich immer auch schon als Kind in den 80ern gedacht habe, hör mal, bist so ein zurückhaltendes Wesen. Jetzt trifft mich gleich der Blitz. Hier ist das 80er Radio Harmony. Was habe ich ansonsten in den 80ern gemacht? 85 zum Beispiel habe ich von dem zwei Bonbons gelebt und ansonsten von allem, wo irgendwie eine Scheibe Ananas mit drauf lag. Ne? Ich kann mich erinnern, das war schon echt irgendwie eklig. Ne? Meine Mama hat auch immer so einen Geflügelsalat gemacht, da war auch Ananas drin und damit würde ich heute von meinem Sohn geköpft werden. Die Mucke war mega und es gab auch eine Menge cooler Kollabos. Zum Beispiel jetzt hier Bryan Adams und Tina Turner. Die haben sich damals zusammengetan und 85 diesen Song rausgebracht. Einen ganz schönen Nachmittag wünsche ich. Hier ist Dannys Popshow. Und dieser Song, wie heißt er? Ach so, It's Only Love.

0: so lustig, wenn Susanne Dautner in der Tagesschau die Jugendworte vorliest. So hat sich das in diesem Jahr angehört.
1: 6-7, Crash Out, Digger, du bist gut genug. Gute Käse, Macker, Peak, Ragebait, Schere, Super.
0: Die letzten drei, die stehen jetzt fest. Crashout, Peak und Ragebait. Ich habe von keinem der drei eine Ahnung, was das bedeutet. Aber weil wir hier beim 80er Radio Harmonie sind, ist es eigentlich auch überhaupt gar nicht wichtig. Da interessiert uns nur, was wir damals so gesagt haben. Wie Knorke, Fetzig, Popper, Öko, Ätzend und natürlich Oberaffen geil. Ne? Ich erinnere mich, das fanden meine Eltern gar nicht geil. Und dann musste ich 50 Pfennig für jedes Geil in ein Sparschwein tun. Das war aber ganz leicht zu öffnen unten. Das haben die irgendwie nicht gewusst. Naja, jedenfalls habe ich dann immer postwendend die 50 Pfennig wieder rausgenommen und in der Telefonzelle benutzt, um eine halbe Stunde mit meiner Freundin zu telefonieren. Auf dem Weg dahin, da habe ich auf dem Walkman solche Songs gehabt. Viel Spaß jetzt mit Hall & Oates.

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1: Guten Tag. Erfolg für die Polizei. Sie hat den Tatverdächtigen festgenommen, der hinter den Angriffen auf das deutsche Stromnetz stecken soll. Nach dpa-Infos fiel der 48-Jährige der Polizei in der Nähe des Kraftwerks Weißweiler bei Aachen auf. Harmonie-Reporter Thomas Bremser.
2: Die Behörden hatten seit Tagen nach dem Mann aus dem Ruhrgebiet gefahndet. Er soll in Nordrhein-Westfalen, Brandenburg und Sachsen versucht haben, mit selbstgebauten Raketen das Stromnetz zu stören. Gelungen ist ihm das aber nicht. Die Polizei kam dem Mann auf die Spur, weil er selbst Bekennerschreiben verfasste. Sie fanden sein Fahrzeug am Hambacher Forst. Offenbar hat der Verdächtige auch in den vergangenen Tagen noch versucht, Anschläge zu verüben.
1: Die CDU in Sachsen-Anhalt zieht Konsequenzen nach ihrem desaströsen Ergebnis bei der Landtagswahl. Noch Ministerpräsident und CDU-Landeschef Sven Schulze kündigte eine Neuwahl des Landesvorstands an. Der Bundestagsabgeordnete Sepp Müller will für den Vorsitz kandidieren. Aus Berlin, Harmonie-Reporter David Riemer.
3: Die AfD hat die Wahl haushoch gewonnen, die absolute Mehrheit aber verpasst. Wie eine neue Landesregierung aussehen könnte, ist weiterhin unklar. Eine Zusammenarbeit mit der AfD haben die anderen Parteien ausgeschlossen. Seit Monaten halten sich von der AfD gestreute Gerüchte, wonach Teile der CDU bereit sein sollen, die AfD zu unterstützen. Belege dafür gibt es aber nicht. Auch der mögliche neue CDU-Landeschef Müller hat diese Gefahr ausgeschlossen. Um an die Macht zu gelangen, benötigt die AfD 3 Abgeordnete aus anderen Fraktionen.
1: Hatte der Pilot vor dem tragischen Flugzeugabsturz bei Viernheim ein gesundheitliches Problem? Um das zu klären, hat die Staatsanwaltschaft eine Obduktion beantragt. Das Kleinflugzeug war am Sonntag in der Nähe eines Flugplatzfestes abgestürzt. Nach Angaben der Polizei starben 2 Männer, eine Frau und ein 3 Jahre altes Kind kamen mit schwersten Verletzungen ins Krankenhaus. Der Weltraum, unendliche Weiten. Bei diesen Kultworten wissen Science-Fiction-Fans Bescheid. Heute vor 60 Jahren kam die legendäre Serie Star Trek über die Abenteuer des Raumschiffs Enterprise ins US-Fernsehen. 12 Hauptserien, 14 Filme und über 100 Videospiele hat das legendäre Science-Fiction-Universum bis dato hervorgebracht.
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4: Heute Nachmittag zieht von Niedersachsen bis nach NRW Regen auf, während von Hessen bis runter nach Bayern oft die Sonne scheint. Zum Abend hin kracht es dann in den östlichen Bundesländern wie Sachsen und Brandenburg mit einzelnen Gewittern und stürmischen Böen. In der Nacht gibt es dann auch kräftige Gewitter in Baden-Württemberg. Und unter den Regenwolken im Nordwesten, da herrschen dann frische 18 bis 23 Grad. Im Rest des Landes, da sind es nochmal 24 bis 33 Grad. Morgen dann von Sachsen bis Bayern erstmal nass, teils regnet es länger am Stück. Im Rest des Landes erwartet uns ein wechselhafter Mix aus Sonne, Wolken und so ein paar Schauern oder kurzen Gewittern. Dazu kühlt es spürbar ab. Mehr als 17 bis 22 Grad sind morgen nicht drin.
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4: Ich prognostiziere einen schönen

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1: Oh, ich bin gespannt, ob ihr ihn erkannt habt. Den oder die Starin, die den ihr dann auf der Bühne seht. Konzerttickets könnt ihr hier gewinnen beim Hörtest. So, dann wollen wir mal schauen. Dani hier, wer spricht mit mir?
2: Hallo, hier ist die Sandra aus Maintal.
1: Hi, wie ist es in Maintal?
2: Schick.
1: Ja, aber ein bisschen einsam. Hättest du vielleicht gerne 20.000 Menschen um dich rum?
2: Ja, wenn sie mich nicht alle anfassen.
1: Oh, dann werden wir dir vielleicht so ein Michelin-Männchen-Anzug anziehen auf dem Konzert, welches du jetzt aber auch erstmal erkennen musst. Was hast du denn im Hörtest jetzt so mitgekriegt?
2: Ich habe Herbert Grönemeyer mit Männer ausgehört.
1: Okay, dann hören wir mal rein, ob deine Ohren auch wirklich stimmen. Dann siehst du Herbert Grönemeyer live in Köln.
2: Cool.
1: Nächstes Jahr im Juni ist das. Da hast du
2: ein
1: bestimmt
2: Traum.
1: Zeit, weißt du jetzt schon, ne?
2: Ja, natürlich, klar.
1: Sandra.
2: Cool, danke.
1: Ja, Mensch, der Herbert, der hat uns aber auch in den 80ern begleitet, dass es eine wahre Freude war, oder?
2: Ja, war schön, genau.
1: Ja.
2: Ich habe ihn immer gern gehört oder höre ihn nach wie vor noch gerne.
1: Immer noch, ne? Ist ja auch einer, der hält sich schon seit 1000 Jahren. Ich glaube, ich habe ihn das erste Mal wahrgenommen bei Das Boot.
2: Ja.
1: Ne?
2: Oh ja.
1: Oh krass, da kriege ich schon wieder Gänsehaut. Und jetzt steht er immer noch auf der Bühne.
2: Ach, cool, ja.
1: Voll schön, Sandra. Hör mal, dann wünsche ich dir erstmal jetzt eine ganz tolle Restwoche, ein ganz tolles Restjahr, einen schönen Frühling. Viel Spaß beim Herbert.
2: Ja, cool. Ganz, ganz herzlichen Dank.
1: So, und jetzt ihr. Jeden Tag gilt es, einen anderen 80er-Star zu erkennen im Harmony-Hörtest. Der läuft hier öfter im Programm. Und wenn ihr den Star und den Song erkannt habt, dann anrufen. Eure Nummer landet in einem Pott und dann um 10 nach 4 ihr selber in Dannys Popshow und gewinnt Tickets für das Konzert vom Star, also Gehörgang spülen und Aufpasse. Hier kommt jetzt der Protagonist aus diesem Hörtest. Hier ist Herbert Grönemeyer und Männer.
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zurück ins Jahr 1984. Das habe ich quasi nur vorm Fernseher verbracht. Was da alles lief an Serie so? Knight Rider natürlich. Oder Dallas. Ach du Schande. Ich war noch viel zu klein, um das irgendwie so nonchalant mit meinen Eltern zusammen auf dem Sofa zu gucken. Ich habe mich immer versteckt vorm Wohnzimmer und habe das durch den Türspalt gesehen. Ich eigentlich schon im Bett liegen hätte sollen. Ja, ich habe gut aufgepasst im Deutschunterricht. Und dann Detektiv gespielt und Polizei, währenddessen Tatort lief. Boah, das war schon irgendwie immer gruselig, ne? Was man sich dann später alles als Horror angeguckt hat. Aber als Kind fand ich das schon krass. Auch Denver Clan hat nicht die Werte vermittelt, die meine Eltern so für mich vorgesehen hatten. Deswegen auch das nur durch einen Türspalt. Und dann aber das hier. Ein Colt für alle Fälle. Natürlich. Ach, war das cool. Mein Mann und ich, wir haben uns übrigens neulich wieder eine Folge von Ein Colt für alle Fälle zusammen angeguckt und haben es dann in der Mitte ausgemacht, weil die Sprüche sind im Nachhinein doch schon ganz schön bescheuert. Bitte? Wie meine. Naja, gut. Also wenn ich nicht ferngesehen habe, dann habe ich mega gute Mucke auf dem Plattenspieler gehabt. Sowas hier zum Beispiel. Hier ist Bronski Beat und Why in Dannys Popshow beim 80er Radio Harmony. Tell me why.

Ladies and Gentlemen, Boys and Girls, hier ist Dannys Popshow beim 80er Radio Harmony. Jetzt gibt's, ihr hört es schon, Van Halen mit Jump. Diese Aufforderung kann ich mit meinem Beckenboden leider nicht mehr nachkommen, aber mein Ohr hüpft mit ganz leise im Takt. Leute, schönen Feierabend, habt ganz viel Spaß mit uns hier und mit der geilsten Mucke, die dieses Jahrzehnt so hergibt.

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1: Guten Tag. Es ist die erste Bundestagssitzung nach dem Sommer und es geht gleich ums Ganze, den Bundeshaushalt. Finanzminister Klingbeil hat zum Auftakt der Haushaltswoche seine Pläne für das kommende Jahr verteidigt. Dass die Investitionspolitik und die Reformen der Bundesregierung wirken, zeige sich an der wieder stärker wachsenden Wirtschaft, sagte Klingbeil. Aus Berlin, Harmonie-Reporter David Riemer.
2: Kanzler Merz und Finanzminister Klingbeil sind in der Haushaltsdebatte von der Opposition scharf kritisiert worden. Sie warf der Regierung Rechentricks und rekordverdächtiges Chaos vor. Klingbeil hielt dagegen. Die Koalition habe schmerzhafte Kompromisse machen und bei Finanzhilfen und Subventionen kürzen müssen. Nur so entstünden Spielräume für Investitionen in die Zukunft. Fürs kommende Jahr sind Ausgaben von über 550 Milliarden Euro und insgesamt mehr als 200 Milliarden Euro neue Schulden geplant.
1: Der nächste PISA-Schock ist da. Deutschlands Schülerinnen und Schüler schneiden in Mathe, Lesen und Naturwissenschaften so schlecht ab wie nie zuvor, zeigt die neue PISA-Studie. Demnach fehlt einem Drittel der 15-Jährigen absolutes Basiswissen im Lesen und Rechnen. Ein Grund dafür ist laut Studienleiter, dass der Schulerfolg in Deutschland extrem von der finanziellen Lage des Elternhauses abhängt. Rauchen kann nicht nur Krebs verursachen, es kann auch die Chancen auf eine Schwangerschaft senken. Das sagt die Weltgesundheitsorganisation. Harmonie-Reporterin Christiane Oellrich.
3: Raucher haben häufiger Erektionsstörungen als Nichtraucher. Zudem kann auch ihre Spermienqualität beeinträchtigt sein. Das kann es für Raucher schwieriger machen, eine Familie zu gründen. Auch Raucherinnen haben ein höheres Risiko auf Unfruchtbarkeit als Nichtraucherinnen, berichtet die WHO. Und rauchende Frauen, die sich einer Fruchtbarkeitsbehandlung unterziehen, die erleben weniger oft eine gewünschte Schwangerschaft als nichtrauchende Frauen.
1: Die Königsklasse ist zurück. Ab heute läuft die neue Saison in der Fußball Champions League. Den Anfang aus deutscher Sicht macht ab 9 Uhr heute Abend Borussia Dortmund mit einem Heimspiel gegen den FC Villarreal.
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4: Heute Nachmittag zieht von Niedersachsen bis nach NRW Regen auf, während von Hessen bis runter nach Bayern oft die Sonne scheint. Zum Abend hin kracht's dann in den östlichen Bundesländern wie Sachsen und Brandenburg mit einzelnen Gewittern und stürmischen Böen. In der Nacht gibt's dann auch kräftige Gewitter in Baden-Württemberg. Und unter den Regenwolken im Nordwesten, da herrschen dann frische 18 bis 23 Grad. Im Rest des Landes, da sind's nochmal 24 bis 33 Grad. Morgen dann von Sachsen bis Bayern erstmal nass, teils regnet es länger am Stück. Im Rest des Landes erwartet uns ein wechselhafter Mix aus Sonne, Wolken und so ein paar Schauern oder kurzen Gewittern. Dazu kühlt es spürbar ab. Mehr als 17 bis 22 Grad sind morgen nicht drin.
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4: Dabei habe ich Lackbilder getauscht.

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gehen jetzt nochmal zurück ins Jahr 89. Wie schnell das dann doch am Ende gegangen ist, ne, mit dem Mauerfall. Anfang des Jahres war drüben noch ein abgeschotteter Staat und dann 9. November, zack, Grenzen offen und mein Berlin im Westen mega überfüllt, mit allerdings freudigen Gesichtern, die lustig mit 100 Mark Begrüßungsgeld gewedelt haben vor meiner Nase rum. Ich war immer schon vorm ersten Pleite. Ich bin direkt an der Mauer aufgewachsen, habe vom Balkon über den Todesstreifen nach Pankow geguckt, war aber Gott sei Dank weit genug weg von David Hasselhoff und seinem Geplärre. Madonna hat damals im Gegensatz zu ihm einen Knaller-Song rausgehauen. Das war damals auch sehr, sehr wichtig für mich. Hören wir jetzt. Hier ist...

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Rico gehört zu den 80ern wie Ananas auf die Pizza. Bitte? Ananas aufs Toast. Was? Matt auf den Igel, Barbie zu Ken und Ernie zu Bert. Hier ist er jetzt in Dannys Popshow mit Vienna Calling bei

Essen, die Mode, das Essen. Es war einem alles so wurscht, wer wie aussah und was man so in sich reingestopft hat. Das hat auch keinen interessiert, außer meine Schwester. Da sind die Milchzähne damals vom Zitronentee schon schwarz rausgekommen. Na gut, vielleicht war damals doch nicht alles besser. Aber dennoch, ich vermisse die Zeit, in der man jedes technische Problem noch mit einem Bleistift oder kräftigen Pusten in den Modulschacht lösen konnte.

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1: Guten Tag. Erfolg für die Polizei. Sie hat den Tatverdächtigen festgenommen, der hinter den Angriffen auf das deutsche Stromnetz stecken soll. Nach dpa-Infos fiel der 48-Jährige der Polizei in der Nähe des Kraftwerks Weißweiler bei Aachen auf. Harmonie-Reporter Thomas Bremser.
2: Die Behörden hatten seit Tagen nach dem Mann aus dem Ruhrgebiet gefahndet. Er soll in Nordrhein-Westfalen, Brandenburg und Sachsen versucht haben, mit selbstgebauten Raketen das Stromnetz zu stören. Gelungen ist ihm das aber nicht. Die Polizei kam dem Mann auf die Spur, weil er selbst Bekennerschreiben verfasste. Sie fanden sein Fahrzeug am Hambacher Forst. Offenbar hat der Verdächtige auch in den vergangenen Tagen noch versucht, Anschläge zu verüben.
1: Könnte die AfD in Sachsen-Anhalt bald gemeinsam mit dem BSW regieren? BSW-Fraktionschef Schulze schließt Gespräche nicht aus, aber nicht allen in der Partei gefällt das. Harmonie-Reporter David Riemer.
3: Teile des BSW lehnen Koalitionsverhandlungen mit der AfD ab. Stattdessen werde man mit allen Parteien über die Position sprechen, die man für Sachsen-Anhalt wolle, heißt es. Das BSW ist erstmals in den Landtag eingezogen. Dadurch hat die AfD keine absolute Mehrheit erreicht. Die AfD könnte nur dann an die Macht gelangen, wenn sie Unterstützer findet. Sollte es 3 Abgeordnete aus anderen Fraktionen geben, die für AfD-Spitzenkandidat Siegmund stimmen, könnte er schon im ersten Wahlgang zum Ministerpräsidenten gewählt werden.
1: In der türkischen Urlaubsprovinz Antalya bekämpfen gerade hunderte Feuerwehrmänner starke Brände. Wie die staatliche Nachrichtenagentur Anadolu meldet, mussten in den Bezirken Aksu und Kosan mehr als 250 Häuser evakuiert werden. Auslöser für die Brände in der Türkei sind laut Experten häufig unzureichend gewartete Stromleitungen, die durch die Wälder führen.
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1: Das ist die Rettung für das Frankfurter Werk des Pharmagiganten Sanofi. Die EU-Kommission hat jetzt grünes Licht für Millionenhilfen der Bundesregierung gegeben. Ohne die 400 Millionen Euro würde Sanofi seinen deutschen Standort schließen, so die Kommission. Im Gegenzug verpflichtet sich der Konzern, in Frankfurt höchst eine neue Insulinfabrik zu bauen. Und damit zur Börse. Der DAX hat unverändert geschlossen bei 26.007 Punkten.
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5: Heute Nachmittag zieht von Niedersachsen bis nach NRW Regen auf, während von Hessen bis runter nach Bayern oft die Sonne scheint. Zum Abend hin kracht's dann in den östlichen Bundesländern wie Sachsen und Brandenburg mit einzelnen Gewittern und stürmischen Böen. In der Nacht gibt's dann auch kräftige Gewitter in Baden-Württemberg. Und unter den Regenwolken im Nordwesten, da herrschen dann frische 18 bis 23 Grad. Im Rest des Landes, da sind's nochmal 24 bis 33 Grad. Morgen dann von Sachsen bis Bayern erstmal nass, teils regnet es länger am Stück. Im Rest des Landes erwartet uns ein wechselhafter Mix aus Sonne, Wolken und so ein paar Schauern oder kurzen Gewittern. Dazu kühlt es spürbar ab. Mehr als 17 bis 22 Grad sind morgen nicht drin.
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1: Bei uns geht's diese Woche ins Weltall. Wir feiern 60 Jahre Raumschiff Enterprise. Am 8. September 66 wurde die erste Folge von Star Trek ausgestrahlt. Captain Kirk und Co. auch unsere Helden der 80er. Und dann gab's ja auch noch Next Generation. Aber dass die erste Serie mit ihren billigen Pappkulissen und den Außerirdischen im Gummikostüm bis heute Kult ist, hat damals keiner geahnt, am allerwenigsten die Hauptdarsteller. William Shatner alias Kirk waren seine halbnackten Auftritte in der zerrissenen Sternenflottenuniform sogar ziemlich peinlich, aber er war jung und brauchte das Geld. Glück für uns, wir gratulieren. Raumschiff Enterprise.
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3: Ja, alles Gute zum Geburtstag erstmal, alles Reckis. Und das Beste war natürlich die alte Serie mit Kirk und Scotty und wie sie alle heißen.
4: Können Sie das nicht ein bisschen präziser sagen?
5: Da war dieser Charakter mit den spitzen Ohren, der aussah wie eine Elfe.
6: Spock mit seiner super Logik.
7: Sie machen so ein paar Züge, die irritieren mich sehr, Mr. Spock.
8: Irritieren? Ah ja, da sind Emotionen von Erdenbewohnern.
9: Einfach spitze. Ja, als ich klein war, habe ich das eigentlich fast jeden Tag geguckt mit meinen ganzen Freunden zusammen.
10: Was mich am meisten fasziniert hat, war immer diese Technik, die sie dort so erklärt haben.
11: Mr. Sulu, Anflug fortsetzen. Mr. Spock, schalten Sie Phaser auf Computer. Gefecht wird computergesteuert.
12: Also die Leute schauen es immer noch sehr gerne. Und ich freue mich. Ich hoffe, es gibt eine dicke Party.
13: Tut mir leid, ich hätte Ihnen ja gern den Wunsch erfüllt. Aber Sie wissen ja selbst, Schnaps ist Schnaps und Befehl ist Befehl.
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1: Unsere Zeit vergeht geschwind, nimm die Stunden, wie sie sind. Sind sie bös, lass sie vorüber. Sind sie gut, so freu dich drüber.
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2: Ganz, ganz herzlichen Dank.
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1: Tattoos und Tod, beides geht unter die Haut. Und mittlerweile sind es oft auch Tattoos, die das Andenken an einen lieben Menschen nochmal ganz anders würdigen. Hi, ich bin Donna Schwarz. In Hessens erster Trauer- und Begräbniskirche in Frankfurt wird genau das am kommenden Samstag kostenfrei für euch möglich sein. Der international bekannte Tattoo-Künstler Silas Bex sticht bei einem Tattoo-Walk-In eure persönlichen Andenken.
2: Tätowierungen können letztendlich Trauer begleiten in diesem Fall. Heilung kann ich nicht sagen, ob sie bringen, aber sie unterstützen definitiv eine Trauerphase und halten eine Erinnerung, die man an einen geliebten Menschen hat, am Körper mit bei sich. Und man hat jemanden eigentlich dadurch auch immer bei sich.
1: In Memoriam heißt die Tagesveranstaltung in der Trauerkirche. Dazu bringt Silas Bex auch eine für ihn ebenfalls emotionale Fotoausstellung von Gedenktattoos mit. Eines zum Beispiel resultiert aus dem Terroranschlag auf ein Festival in Israel.
2: In Israel hat eine liebe Freundin von mir ihren Cousin auf diesem Nova-Festival verloren. Der ist dort erschossen worden und auch für sie habe ich ein Gedenktattoo gestochen in meiner Kalligrafie. Und im Laufe der Jahre sind da viele Dinge zusammengekommen, dass Menschen, die jemanden Geliebten verloren haben, eben zu mir gekommen sind und sich haben was stechen lassen. Und aus diesen ganzen Geschichten, die natürlich auch interessant sind, traurig sind, aber trotzdem auch wiederum voller Hoffnung stecken, haben wir eine Ausstellung kreiert.
1: Silas selbst hat Schicksalsschläge erfahren müssen, darunter den Tod seiner Mutter und seines Bruders. Das verbindet einfach, wenn er Andenken sticht.
2: Ich weiß, was es bedeutet, wenn jemand fehlt. Und ich glaube, dass diese Menschen schon fühlen, dass da ein gewisses Mitgefühl da ist und vor allen Dingen auch ein Verständnis für deren Situation.
1: Wie gehe ich mit dem Sterben um? Welche Formen des Erinnerns gibt es denn heute? Am Samstag steht die Gedenktattoo-Ausstellung in der Begräbniskirche St. Michael in Frankfurt allen kostenfrei offen. Silas Bex tätowiert zudem auf Wunsch eure Andenken.
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